0: Das ist der Zug von den Heiligen Drei Könige aus dem Morgenland.
1: Ja.

0: der Kini vom Pferd.
1: Kaspar, heißt er.
0: Dem holten's den Steigbügel. Diener, rollen Teppich auf. Grad her in Stall. Jetzt macht er dem göttlichen Kind seine Referenz.
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3: Son las 6 de la mañana, 40 minutos.